Die unbeantwortete Frage, der die Köpfe von Menschen konsumiert. Immer wieder analysieren, nur um eine Erklärung zu erfinden, um ihre Hunger zu verstehen, der nicht verstanden werden kann. Angst jagt, folgt und übernimmt den Gedanken. Leben. Was kommt danach? Und wenn es sowieso zeitbegrenzt ist, dann was für einen Sinn macht es zu leben?